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2: Im Studio Nanju Kuhlmann. Schönen guten Morgen. 25 Jahre nach den Anschlägen haben die USA der fast 3000 Todesopfer gedacht. In New York kamen alle noch lebenden Ex-Präsidenten und tausende Angehörige zur Gedenkfeier zusammen. Silas Quiring berichtet.
3: Große Reden von Politikern gab es dabei bewusst nicht. Angehörige verlasen über Stunden jeden einzelnen Namen der Opfer. Glocken begleiteten das Gedenken. Präsident Trump schickte nur seinen Vize J.D. Vance nach New York. Er selbst sprach im Pentagon. Die Behörde war 2001 ebenfalls Ziel der Anschläge. Ganz verkneifen konnte er sich politische Inhalte dabei nicht. Trump nannte den Irankrieg eine Fortsetzung des durch 9/11 ausgelösten Kriegs gegen Terror.
2: Der Sparkurs von VW sorgt weiter für große Unsicherheit bei den Beschäftigten. Die Arbeitnehmerseite erhöht deshalb den Druck auf den Vorstand. Die IG Metall will das Unternehmen zu Gesprächen zwingen und verweist auf den Tarifvertrag. Thorsten Gröger von der IG Metall.
4: Wir fordern jetzt also das Unternehmen auf, an den Tisch zu kommen, sich zu erklären und mit uns darüber zu reden, dass und wie dieser Tarifvertrag eingehalten wird.
2: Vor einer Woche hatte der VW-Aufsichtsrat den Sparplänen des Vorstands zugestimmt. Weltweit sollen 50.000 Jobs wegfallen, die Hälfte davon in Deutschland. Bei einem Zugunglück in Nordfrankreich sind über 40 Menschen verletzt worden, mindestens eine Frau schwer. Der Regionalzug war in der Normandie mit fast 200 Passagieren an Bord entgleist. Wie es dazu kommen konnte, wird jetzt untersucht. Nach dem AfD-Wahlsieg in Sachsen-Anhalt beschäftigt sich die Politik in Berlin mit dem Umgang mit einer womöglich verfassungsfeindlichen Landesregierung. In den Funke-Zeitungen fordert Justizministerin Hubich etwa Beamte in Sachsen-Anhalt dazu auf, rechtswidrigen Anweisungen zu widersprechen. Zum Start in den Bundesligaspieltag hat Union Berlin zu Hause 1:3 gegen Schalke verloren. Für die Gelsenkirchner ist es der erste Sieg nach der Rückkehr in die erste Liga. Einer der Torschützen war ausgerechnet der Ex-Unioner Robin Gosens.
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5: Mit KI-Support. Trocken ist es heute Morgen, dazu gibt es je nach Ecke schon viele Wolken, im Süden aber auch klarere Phasen. Im Laufe des Tages kommt ein Mix aus Sonne und Wolken dazu, am Abend zieht im Nordwesten Regen rein, sonst bleibt's meist bei ein paar Tropfen. Die Höchstwerte liegen bei 20 bis 27 Grad. Morgen viele Wolken und immer wieder Regen, maximal 26 Grad.

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2: Im Studio Nanju Kuhlmann. Schönen guten Morgen. New York hat an die Opfer der Terroranschläge vom 11. September 2001 erinnert. Bei der zentralen Gedenkfeier auf dem Platz, an dem früher das World Trade Center stand, wurden die Namen der fast 3000 Todesopfer verlesen. Vor 25 Jahren hatten Al-Qaida-Terroristen 4 Flugzeuge gekapert. 2 davon flogen sie ins World Trade Center. Der Historiker Manfred Berg sagte bei NTV.
3: Also wenn ihr Ziel war, das ist oft ja gesagt worden, den Westen in eine Konfrontation mit der islamischen Welt zu treiben, dann hat das zumindest teilweise funktioniert. Der Westen hat zwar kein zweites 9/11 erlebt, aber doch immer wieder Anschläge.
2: Der Sparkurs von VW sorgt weiter für große Unsicherheit bei den Beschäftigten. Die Arbeitnehmerseite erhöht deshalb den Druck auf den Vorstand. Die IG Metall will das Unternehmen zu Gesprächen zwingen und verweist auf den Tarifvertrag. Thorsten Gröger von der IG Metall.
4: Wir fordern jetzt also das Unternehmen auf, an den Tisch zu kommen, sich zu erklären und mit uns darüber zu reden, dass und wie dieser Tarifvertrag eingehalten wird.
2: Vor einer Woche hatte der VW-Aufsichtsrat den Sparplänen des Vorstands zugestimmt. Weltweit sollen 50.000 Jobs wegfallen, die Hälfte davon in Deutschland. In ganz Deutschland sind heute Demonstrationen gegen Rechtsextremismus geplant. In mehr als 35 Städten wollen Menschen nach dem Wahlerfolg der AfD in Sachsen-Anhalt ein Zeichen setzen. Die größten Kundgebungen gibt es in Berlin und Hamburg. Dort werden jeweils mehr als 10.000 Teilnehmer erwartet. Schiedsrichter im Amateurfußball sollen besser vor Gewalt und Beleidigungen geschützt werden. Der DFB startet dafür ein Pilotprojekt mit Bodycams. In einer Kreisliga in Gelsenkirchen können die Unparteiischen die Kameras bei Vorfällen einschalten. Das soll Angreifer abschrecken und Eskalationen verhindern. Zum Start in den Bundesligaspieltag hat Union Berlin zu Hause 1:3 gegen Schalke verloren. Für die Gelsenkirchner ist es der erste Sieg nach der Rückkehr in die erste Liga. Einer der Torschützen

0: war ausgerechnet der Ex-Unioner Robin Gosens.
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2: Mit KI-Support. Sonnig bis wolkig ist es heute Morgen. Im Süden knallt oft die Sonne, sonst ziehen auch mal dichtere Wolken durch. Und zum Abend kann es im Nordwesten Regen geben. Dazu liegen die Höchstwerte bei 20 bis 27 Grad. Morgen wird's deutlich grauer mit vielen Wolken und immer wieder Regen. Am Nachmittag lässt das langsam nach, maximal bis 26 Grad.

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2: Im Studio Nanju Kuhlmann. Schönen guten Morgen. 25 Jahre nach den Anschlägen haben die USA der fast 3000 Todesopfer gedacht. In New York kamen alle noch lebenden Ex-Präsidenten und tausende Angehörige zur Gedenkfeier zusammen. Silas Quiring berichtet.
3: Große Reden von Politikern gab es dabei bewusst nicht. Angehörige verlasen über Stunden jeden einzelnen Namen der Opfer. Glocken begleiteten das Gedenken. Präsident Trump schickte nur seinen Vize J.D. Vance nach New York. Er selbst sprach im Pentagon. Die Behörde war 2001 ebenfalls Ziel der Anschläge. Ganz verkneifen konnte er sich politische Inhalte dabei nicht. Trump nannte den Irankrieg eine Fortsetzung des durch 9/11 ausgelösten Kriegs gegen Terror.
2: Der Sparkurs von VW sorgt weiter für große Unsicherheit bei den Beschäftigten. Die Arbeitnehmerseite erhöht deshalb den Druck auf den Vorstand. Die IG Metall will das Unternehmen zu Gesprächen zwingen und verweist auf den Tarifvertrag. Thorsten Gröger von der IG Metall.
4: Wir fordern jetzt also das Unternehmen auf, an den Tisch zu kommen, sich zu erklären und mit uns darüber zu reden, dass und wie dieser Tarifvertrag eingehalten wird.
2: Vor einer Woche hatte der VW-Aufsichtsrat den Sparplänen des Vorstands zugestimmt. Weltweit sollen 50.000 Jobs wegfallen, die Hälfte davon in Deutschland. Nach dem AfD-Wahlsieg in Sachsen-Anhalt beschäftigt sich die Politik in Berlin mit dem Umgang mit einer womöglich verfassungsfeindlichen Landesregierung. In den Funke-Zeitungen fordert Justizministerin Hubig etwa Beamte in Sachsen-Anhalt dazu auf, rechtswidrigen Anweisungen zu widersprechen. Tennisprofi Alexander Zverev steht im Finale der US Open. Zverev besiegte den Russen Khachanov mit 3:0. Jetzt trennt ihn nur noch ein Sieg vom zweiten Grand-Slam-Titel seiner Karriere. Zum Start in den Bundesligaspieltag hat Union Berlin zu Hause 1:3 gegen Schalke verloren. Für die Gelsenkirchner ist es der erste Sieg nach der Rückkehr in die erste Liga. Einer der Torschützen war ausgerechnet der Ex-Unioner Robin Gosens.
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5: Mit KI-Support. Sonnig bis wolkig ist es heute Morgen. Im Süden knallt oft die Sonne, sonst ziehen auch mal dichtere Wolken durch. Und zum Abend kann es im Nordwesten

Nordwesten Regen geben. Dazu liegen die Höchstwerte bei 20 bis 27 Grad. Morgen wird's deutlich grauer mit vielen Wolken und immer wieder Regen. Am Nachmittag lässt das langsam nach, maximal bis 26 Grad.

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2: Hallihallo, moin und herzlich willkommen bei der 70er-Jahre-Show und beim Frühstücksradio. Mein Name ist Thorsten Schmidt und es ist mal wieder alles bereit für eine neue Ausgabe des Frühstücksradios. Die Brötchen, der Kaffee, die Zeitung und meine Frau ist auch dabei.
3: Guten Morgen und hello.
4: Hallo.

Der Soundtrack zum Frühstück kommt heute mal wieder aus den internationalen Hitparaden. Ein paar Coverversionen sind auch dabei und am Ende der Sendung gibt es wieder eine Episode aus der Radiocomedy Papa Charlie hat gesagt. Sorry, das habe ich nicht verstanden. Ach so, ja, gut. Meine Frau hat mir was ins Ohr geflüstert. Ich habe erst gedacht, sie meint mich, aber nein, sie meint einen Song von Fleetwood Mac, den sie gerne hören möchte. Say You Love Me. Na klar, hier ist er.

George Harrison wollte dieses Lied unbedingt mit dieser Gitarre spielen. This Guitar kommt vom Album Extra Texture aus dem Jahr 75, aber die Single blieb ohne Hitparadennotierung. Fragt mich bitte nicht warum. George Harrison hat viele schöne Balladen für die Beatles geschrieben, aber ob er diese Coverversion verdient hat, naja, ich weiß es nicht. Angeblich hat sich Paul McCartney immer gewünscht, dass Frank Sinatra mal einen Song der Beatles covert. Und als sich Frankie Boy dann ausgerechnet Something von George ausgesucht hat, da soll Paul gelb vor Neid gewesen sein. So habe ich es gelesen, aber ob es stimmt, wer weiß das schon.

Ach ja, das war die alte Geschichte mit dem gelben Band. Er war lange auf Reisen und als Zeichen, dass sie ihn immer noch liebt, sollte sie ein gelbes Band um einen Baum wickeln. Und dann, als er endlich nach Hause kam, da hatte sie 100 gelbe Bänder um den Baum gewickelt. Ach, wie schön! Warum er so lange weg war, wenn er sie doch so liebt? Was hat er gemacht? Saß er im Knast, hat er fremde Länder erobert oder einen Drachen besiegt? Wir erfahren es leider nicht. Das Einzige, was ich euch sagen kann, ist, das war nicht das Original von Dawn, sondern eine Coverversion von Tony Christie. Und dazu passt jetzt vielleicht der Tom Jones. Der wickelt keine gelben Bänder um irgendwelche Bäume, aber er schreibt einen Brief an Lucille.

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6: Da hatte ich gerade noch ein Brötchen zwischen den Kiemen, aber jetzt geht's wieder. Wir haben noch einige Hits aus den internationalen Hitparaden vor uns, von Bonnie Tyler, von den Shadows, von Dan McCafferty, von den Pretenders und von den Doobie Brothers. Und dann am Ende der Sendung eine Episode aus der Radiocomedy Papa Charlie hat gesagt. Alles aus den 70ern und alles noch in dieser Sendung. Und jetzt, da lassen wir sie singen, die Carpenters.

Bonnie Tyler war das mit I Believe in Your Sweet Love und das war ein Hit in Kanada, Platz 27. Wir wechseln das Land und wir wechseln das Thema und hören den zweiten Platz vom Eurovisionswettbewerb des Jahres 75. Damals war England noch ganz weit vorn. Man hatte die Shadows aus der Mottenkiste geholt und die belegten den zweiten Platz. Zur großen Überraschung der englischen Musikfans. Die fanden das Lied nämlich nicht so doll und es kam nur auf Platz 12 in den britischen Charts. Let Me Be The One von den Shadows.

The Great Pretender war ein Riesenhit für Freddie Mercury von Queen mit Platz 4 in England im Jahr 87. Der Song an sich stammte aus den 50ern und war in den USA ein Nummer 1 Hit für die Platters. Und zwischen den Platters und Freddie Mercury hat Dan McCafferty diesen Song aufgenommen, der Sänger der schottischen Band Nazareth. Vom großen Pretender kommen wir zu den nicht minder großen Pretenders um die Sängerin Chrissy Hynde. Die Pretenders feierten ihre großen Erfolge in den 80ern, aber ihren ersten Hit hatten sie schon in den 70ern. Brass in Pocket, eine Nummer 1 in England und in Schweden.

0: Minute by Minute von den Doobie Brothers, Platz 14 in den USA. Und ich muss sagen, ich habe jede Minute genossen bei unserem Frühstücksradio. Hier kommt jetzt noch, wie versprochen, eine Episode aus der Radio-Comedy Papa Charlie hat gesagt. Und wir sagen Tschüss.
1: Tschüss. Papa? Papa? Charlie hat gesagt, sein Vater hat gesagt, bei uns gibt's immer noch...
2: Was gibt's immer noch?
1: Ich weiß nicht mehr. Ich glaube, Bassisten.
2: Bassisten? Warum soll's sie auch nicht mehr geben? Ich glaube, du verwechselst das. Meinst du vielleicht was anders?
1: Vielleicht hat Charlie auch gesagt, Rassisten. Gibt's das?
2: Ja, das gibt's, Rassisten. Aber die gibt's überall, nicht nur bei uns.
1: Ja, warum sagt denn Charlies Vater, es gibt sie immer noch? Soll es sie nicht mehr geben? Du, Papa, was sind denn Rassisten eigentlich?
2: Naja, wie soll ich dir das erklären? Also, Rassisten, das sind Leute, die behaupten, dass es Rassen gibt, die mehr wert sind als andere Rassen. Dass die weiße Rasse zum Beispiel der Schwarzen überlegen ist.
1: Und das stimmt nicht.
2: In der Form, wie die Rassisten das behaupten, stimmt's nicht. Zum Beispiel hat der Rassismus irgendwie keine wissenschaftliche Basis. Das heißt, wissenschaftlich ist die Überlegenheit unserer Rasse über die anderen noch nicht bewiesen.
1: Ja, und warum gibt es dann Rassismus?
2: Warum es den gibt? So einfach lässt sich diese Frage eben nicht beantworten. Einerseits kann man verstehen, wie der Rassismus entstanden ist. Ich meine, vom allgemeinen menschlichen Standpunkt. Jeder versucht, den anderen abzuwerten, um sich aufzuwerten. Das gilt für den Einzelnen wie für Gruppen. Tja, aber andererseits ist der Rassismus natürlich zu missbilligen, vor allem dort, wo er zur Ideologie geworden ist und fast ausschließlich aus Vorurteilen besteht.
1: Und was tun Rassisten?
2: Sie versuchen, die Angehörigen anderer Rassen zu unterdrücken und manchmal sogar auszurotten.
1: Werden bei uns auch Schwarze unterdrückt?
2: Nein, das gibt's bei uns nicht. In Amerika gibt's das. Ja, und dann in Südafrika. Da herrscht Apartheid.
1: Was ist das, Apartheid?
2: Das heißt so viel wie strenge Rassentrennung. Aber bei uns in Deutschland, da gibt's keine Spannung zwischen Schwarz und Weiß. Da kann sowas nicht passieren. Wir haben nichts gegen Neger. Wir haben eben keine Rassenvorurteile.
1: Ja, aber Charlies Vater sagt, bei Hitler hat's das auch gegeben.
2: Ja, aber das hat doch mit den Schwarzen nichts zu tun. Das ist auch schon lange her, das war während der Nazizeit im Krieg. Einerseits waren damals andere Zeiten und andererseits hat die Bevölkerung nichts davon gewusst.
1: Ja, wären die Leute dagegen gewesen, wenn sie es gewusst hätten?
2: Na, ganz bestimmt. Also, wenn ich es gewusst hätte. Na, ich war ja damals noch viel zu jung. Ich wäre ganz sicher dagegen gewesen, pust mir nicht in die Briefmarken. Und fass mir bloß keiner an mit deinen schmutzigen Fingern.
1: Ah ja.
2: Sag mal, du könntest dir ruhig ab und zu mal die Hände waschen.
1: Du, Papa, kriege ich dir eine Briefmarke, da? Die ausländische, die du doppelt hast?
2: Nein.
1: Warum nicht?
2: Warum? Frag nicht so dämlich, du weißt genau, dass ich die zum Tauschen brauche.
1: Du, Papa?
2: Was ist...
1: Du hast doch vorhin gesagt, dass es bei uns keine Rassenvorurteile gegen Schwarze gibt.
2: Richtig.
1: Und warum vermietet dann Frau Seidel nicht an Neger?
2: Wo hast du denn das her?
1: Ja, hat Charlie gesagt, hat Frau Seidel zu seiner Mutter gesagt. Die Neger nimmt sowieso keiner. Die müssen lange suchen, ehe sie einer nimmt. Ja, und dann müssen sie auch noch mehr bezahlen als Weiße.
2: Das ist doch ausgemachter Quatsch. Weiße haben es genauso schwierig bei der Wohnungssuche. Mit Rassismus hat das gar nichts zu tun. Es ist nur, weil die Wohnungen etwas knapp sind. Aber die meisten Schwarzen sind eben überempfindlich, die bekommen alles gleich in den falschen Hals. Dabei ist Deutschland ein Land, wo man auch als Schwarzer leben kann. Wenn man sich anständig benimmt und sich an Recht und Gesetz hält. Und nun lass mich endlich meine Briefmarken einkleben.
1: Sag mal, Papa, warum sind denn die einen eigentlich weiß und die anderen schwarz oder rot und so?
2: Das kann ich dir auch nicht sagen.
1: Sonst weißt du doch immer alles.
2: Meine Güte, das mit den Hautfarben, das ist noch nicht so genau erforscht. Vielleicht liegt es an klimatischen Einflüssen. Man weiß das eben noch nicht.
1: Gibt es außer der Hautfarbe sonst keine Unterschiede?
2: Sicher gibt's noch andere Unterschiede.
1: Was für Unterschiede sind denn das?
2: Also, Neger zum Beispiel.
1: Mhm.
2: Die sind stärker, körperlich. Deshalb findet man auch so viele gute Sportler unter ihnen. Läufer, Weitspringer.
1: Boxer.
2: Richtig, ja. Und so weiter. Darin sind sie uns wirklich überlegen, das muss man ganz ehrlich anerkennen. Ja, und dann Musiker. Gibt's auch sehr gute unter ihnen. Vor allem bei ihrer eigenen Musik, dem Jazz. Da sind sie ganz groß.
1: Neulich hast du aber gesagt, dass du Negermusik nicht magst.
2: Na, und was hat das damit zu tun? Du komm, bleib mir von meinen Briefmarken weg, da hast du nichts zu suchen. Ich bin eben mehr für ernste Musik, für Oper und so. Und gerade da gibt's ja ganz ausgezeichnete schwarze Sänger. Nimm die Finger weg!
1: Gibt's auch was, wo Weiße besser sind?
2: Selbstverständlich, in geistiger Hinsicht zum Beispiel. Alle oder fast alle kulturellen und technischen Leistungen stammen von Weißen.
1: Sind die Weißen intelligenter?
2: So pauschal kann man das nicht sagen, aber nach den Leistungen zu urteilen, kann man das durchaus annehmen. Das hat mit Rassismus natürlich überhaupt nichts zu tun. Sag mal, kannst du nicht ruhig auf deinem Stuhl sitzen bleiben?
1: Du, Papa, Charlies Schwester sagt, dass sie später einmal einen Neger heiraten will.
2: Was?
1: Ja, Charlies Schwester will einen Neger heiraten.
2: Hat sie das auch schon ihrem Vater beigebracht?
1: Ja, der hat gesagt, ist ihm alles egal. Sie muss selber wissen, was sie tut.
2: Naja, bei diesen Leuten darf einen das nicht wundern.
1: Wieso?
2: Weil die Einstellung von Charlies Vater völlig verantwortungslos ist. So einfach kann man sich die Sache nämlich nicht machen.
1: Wieso, Papa? Warum ist das nicht gut, wenn man einen Schwarzen heiratet?
2: Im Prinzip ist natürlich nichts dagegen zu sagen, aber man muss sich doch vor Augen halten, dass ein weißes Mädchen, das hier mit einem Schwarzen geht, dass das bald unten durch ist. Außerdem gehen solche Ehen selten gut aus. Sie werden nämlich weder von den Schwarzen noch von den Weißen akzeptiert.
1: Wieso?
2: Weil es eben besser ist, wenn Schwarz und Weiß unter sich bleibt.
1: Warum sollen die denn unter sich bleiben? Du hast doch vorhin gesagt, die Neger können in Deutschland gut leben.
2: Sicher, das können sie ja auch. Aber das heißt auch noch nicht, dass Schwarze und Weiße gleich heiraten sollen. Wird doch zu nichts. Gibt doch ein Rassenchaos.
1: Was heißt das Rassenchaos?
2: Die Leidtragenden sind schließlich immer nur die Kinder, die aus solchen Verbindungen hervorgehen. Die haben es überall schwieriger als andere.
1: Ja, warum haben sie es denn schwieriger? Sind sie dümmer?
2: Ja, zum einen, weil sie dümmer sind. Oder sagen wir besser, geistig bedürfnisloser. Ja, und zum anderen, weil Mischlinge, das ist allgemein bekannt. Das kann man in jedem Lehrbuch über Vererbungslehre nachlesen. Weil Mischlinge eben in der Regel die schlechten Eigenschaften beider Rassen mitbekommen.
1: Also dann bist du dafür, dass jede Rasse für sich bleiben soll.
2: Genau so ist es, mein Junge.
1: Also dann bist du für Rassentrennung?
2: Ja, unter gewissen Voraussetzungen.
1: Dann bist du doch ein Rassist. Genau wie die in Amerika und Südafrika.
2: Nein.
1: Ja, ist man denn dann nur in Amerika und Südafrika, wenn man für Rassentrennung ist, ein Rassist?

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2: Im Studio Nanju Kuhlmann. Schönen guten Tag. Die Ermittlungen zur Drohnenattacke am Flughafen Leipzig-Halle führen direkt zum russischen Militärgeheimdienst GRU. Das berichtet die Welt am Sonntag und beruft sich auf geheime Ermittlungsunterlagen. Demnach wurde ein GRU-Agent identifiziert, der die Operation organisiert haben soll. Auch ein zweiter Verdächtiger mit Verbindungen nach Moskau ist im Visier. Deutschland hatte Russland öffentlich für den Anschlagversuch verantwortlich gemacht. Der Kreml weist die Vorwürfe zurück. Im Amateurfußball sollen Schiris noch besser vor Gewalt und Beleidigungen geschützt werden. Dafür startet der DFB jetzt ein Pilotprojekt mit Bodycams. Mehr von Finn Riebesell-Freundlieb.
3: In einer Kreisliga in Gelsenkirchen können die Unparteiischen ihre Kameras bei Vorfällen aktivieren. Das soll bei Streits mögliche Angreifer abschrecken und Schlimmeres verhindern. Dass solche Projekte notwendig sind, zeigt auch das aktuelle DFB-Lagebild zum Amateurfußball. In der letzten Saison sind zwar etwas weniger Vorfälle in Sachen Gewalt und

0: Diskriminierung gemeldet worden. Die Zahl der abgebrochenen Partien ist aber leicht gestiegen. Der DFB will deshalb Prävention und Unterstützung weiter ausbauen.
1: Nach dem Wahlerfolg der AfD in Sachsen-Anhalt formiert sich ein breiter Protest. In ganz Deutschland gibt's heute Demos gegen Rechtsextremismus, beispielsweise in Berlin, Hamburg, München, Stuttgart, Leipzig oder aber Bremen. Auch in kleineren Städten sind Proteste geplant. Tennisprofi Alexander Zverev steht im Finale der US Open. Der Hamburger hat den Russen Karen Khachanov glatt in 3 Sätzen geschlagen und damit das Ticket fürs Endspiel gelöst. Jetzt trennt Zverev nur noch 1 Sieg vom 2. Grand-Slam-Titel seiner Karriere. Zum Start in den Bundesligaspieltag hat Union Berlin zu Hause 1:3 gegen Schalke verloren. Für die Gelsenkirchener ist es der erste Sieg nach der Rückkehr in die erste Liga. Einer der Torschützen war ausgerechnet der Ex-Unioner Robin Gosens.
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3: Mit KI-Support. Sonnig bis wolkig ist es gerade, im Süden oft richtig freundlich und trocken, sonst ziehen auch mal dichtere Wolken durch. Später bleibt es meist trocken, erst zum Abend kommt im Nordwesten Regen dazu, sonst sind höchstens vereinzelt ein paar Tropfen drin und die Höchstwerte liegen bei 20 bis 27 Grad. Morgen dann deutlich nasser mit vielen Wolken und zeitweise Regen, am Nachmittag lässt das wieder nach, maximal um 23 Grad.

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2: Im Studio Nanju Kuhlmann. Schönen guten Tag. Russland steckt hinter der Drohnenattacke am Flughafen Leipzig-Halle. Das hat die Bundesregierung bereits klar gesagt. Die Ermittlungen führen direkt zum russischen Militärgeheimdienst GRU, berichtet die Welt am Sonntag. Daniel Bornberg.
3: Die Welt beruft sich auf geheime Ermittlungsunterlagen. Demnach wurde ein GRU-Agent identifiziert, der die Operation organisiert haben soll. Er reiste über die Türkei ein und später Richtung Serbien wieder aus. Auch ein zweiter Verdächtiger mit Verbindungen nach Moskau ist im Visier der Ermittler. Die Bundesregierung hat Russland Anfang des Monats öffentlich für den Anschlagsversuch verantwortlich gemacht. Der Kreml weist die Vorwürfe zurück.
2: Das Erfolgsjahr von Tennisprofi Alexander Zverev geht weiter. Der Weltranglistenzweite hat es auch bei den US Open ins Finale geschafft. Mehr von Anna Löwer.
4: Erst sein erster großer Titel in Paris, dann die Finalteilnahme in Wimbledon und jetzt New York. Zverev hat es in dieser Saison bei 3 der 4 Grand-Slam-Turniere ins Endspiel geschafft. Im Halbfinale der US Open besiegte er als klarer Favorit den Russen Karan Khachanov glatt in 3 Sätzen. Jetzt trennt ihn nur noch ein Sieg vom zweiten Grand-Slam-Titel. Im Finale trifft Zverev morgen Abend auf Ben Shelton aus den USA.
2: Nach dem AfD-Wahlsieg in Sachsen-Anhalt beschäftigt sich die Politik in Berlin mit dem Umgang mit einer womöglich verfassungsfeindlichen Landesregierung. In den Funke-Zeitungen fordert Justizministerin Hubich etwa Beamte in Sachsen-Anhalt dazu auf, rechtswidrigen Anweisungen zu widersprechen. In ganz Deutschland gibt's heute Demos gegen Rechtsextremismus, etwa in Berlin, Hamburg, München, Stuttgart, Leipzig oder Bremen, aber auch in kleineren Städten. Ein breites Bündnis hat dazu aufgerufen, um nach dem Wahlerfolg der AfD in Sachsen-Anhalt ein Zeichen zu setzen.
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5: Mit KI-Support. Sonnig und trocken ist es im Süden. Sonst wechseln sich Sonne und dickere Wolken ab und zum Abend wird's im Nordwesten

Westen nasser mit Regen, anderswo bleiben es eher nur ein paar Tropfen. Dazu wird es warm mit 20 bis 27 Grad. Morgen dann deutlich mehr Wolken und immer wieder Regen, später lässt das nach, maximal 24 Grad.

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2: Im Studio Nanju Kuhlmann. Schönen guten Tag. Die Ermittlungen zur Drohnenattacke am Flughafen Leipzig-Halle führen direkt zum russischen Militärgeheimdienst GRU. Das berichtet die Welt am Sonntag und beruft sich auf geheime Ermittlungsunterlagen. Demnach wurde ein GRU-Agent identifiziert, der die Operation organisiert haben soll. Auch ein zweiter Verdächtiger mit Verbindungen nach Moskau ist im Visier. Deutschland hatte Russland öffentlich für den Anschlagversuch verantwortlich gemacht. Der Kreml weist die Vorwürfe zurück. Im Amateurfußball sollen Schiris noch besser vor Gewalt und Beleidigungen geschützt werden. Dafür startet der DFB jetzt ein Pilotprojekt mit Bodycams. Mehr von Finn Riebesell-Freundlieb.
3: In einer Kreisliga in Gelsenkirchen können die Unparteiischen ihre Kameras bei Vorfällen aktivieren. Das soll bei Streits mögliche Angreifer abschrecken und Schlimmeres verhindern. Dass solche Projekte notwendig sind, zeigt auch das aktuelle DFB-Lagebild zum Amateurfußball. In der letzten Saison sind zwar etwas weniger Vorfälle in Sachen Gewalt und Diskriminierung gemeldet worden, die Zahl der abgebrochenen Partien ist aber leicht gestiegen. Der DFB will deshalb Prävention und Unterstützung weiter ausbauen.
2: Wegen Drohnenangriffen hat Saudi-Arabien den Betrieb einer wichtigen Ölpipeline im Land eingestellt. Dadurch könnten die Preise für Öl, Benzin und Diesel weiter ansteigen. Die Pipeline wird auch für den Ölexport genutzt, der wegen der Blockade der Straße von Hormuz übers Meer nicht möglich ist. Nach einem Zugunglück in Frankreich geht die Polizei von Sabotage aus. Auf der Strecke ist ein Schienenteil gefunden worden, was darauf hindeutet. Der Regionalzug mit fast 200 Passagieren war in der Normandie entgleist. Es gibt zahlreiche Verletzte. Verstöße

0: Gegen die Mietpreisbremse sollen in Zukunft härter bestraft werden, das hat Bundesjustizministerin Hubich den Funke-Zeitungen gesagt. Wenn Vermieter zu viel kassieren, sollen auch Bußgelder fällig werden. Auch die gesetzliche Regelung zum Mietwucher soll reformiert werden.
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2: Mit KI-Support. Sonnig und trocken ist es im Süden. Sonst wechseln sich Sonne und dickere Wolken ab und zum Abend wird es im Nordwesten nasser mit Regen. Anderswo bleiben es eher nur ein paar Tropfen. Dazu wird es warm mit 20 bis 27 Grad. Morgen dann deutlich mehr Wolken und immer wieder Regen. Später lässt das nach, maximal 24 Grad.

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0: Im Studio Nanju Kuhlmann. Schönen guten Tag. Die Ermittlungen zur Drohnenattacke am Flughafen Leipzig-Halle führen direkt zum russischen Militärgeheimdienst GRU. Das berichtet die Welt am Sonntag und beruft sich auf geheime Ermittlungsunterlagen. Demnach wurde ein GRU-Agent identifiziert, der die Operation organisiert haben soll. Auch ein zweiter Verdächtiger mit Verbindungen nach Moskau ist im Visier. Deutschland hatte Russland öffentlich für den Anschlagversuch verantwortlich gemacht. Der Kreml weist die Vorwürfe zurück. Im Amateurfußball sollen Schiris noch besser vor Gewalt und Beleidigungen geschützt werden. Dafür startet der DFB jetzt ein Pilotprojekt mit Bodycams. Mehr von Finn Riebesell-Freundlieb.
1: In einer Kreisliga in Gelsenkirchen können die Unparteiischen ihre Kameras bei Vorfällen aktivieren. Das soll bei Streits mögliche Angreifer abschrecken und Schlimmeres verhindern. Dass solche Projekte notwendig sind, zeigt auch das aktuelle DFB-Lagebild zum Amateurfußball. In der letzten Saison sind zwar etwas weniger Vorfälle in Sachen Gewalt und Diskriminierung gemeldet worden, die Zahl der abgebrochenen Partien ist aber leicht gestiegen. Der DFB will deshalb Prävention und Unterstützung weiter ausbauen.
0: Wegen Drohnenangriffen hat Saudi-Arabien den Betrieb einer wichtigen Ölpipeline im Land eingestellt. Dadurch könnten die Preise für Öl, Benzin und Diesel weiter ansteigen. Die Pipeline wird auch für den Ölexport genutzt, der wegen der Blockade der Straße von Hormuz übers Meer nicht möglich ist. Nach einem Zugunglück in Frankreich geht die Polizei von Sabotage aus. Auf der Strecke ist ein Schienenteil gefunden worden, was darauf hindeutet. Der Regionalzug mit fast 200 Passagieren war in der Normandie entgleist. Es gibt zahlreiche Verletzte. Verstöße gegen die Mietpreisbremse sollen in Zukunft härter bestraft werden, das hat Bundesjustizministerin Hubich den Funke-Zeitungen gesagt. Wenn Vermieter zu viel kassieren, sollen auch Bußgelder fällig werden. Auch die gesetzliche Regelung zum Mietwucher soll reformiert werden.
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3: Mit KI-Support. Sonnig bis wolkig ist es gerade. Im Süden oft richtig freundlich und trocken. Zum Nachmittag mischen sich mehr Wolken rein und Richtung Nordwesten kommt zum Abend auch mal Regen dazu. Sonst höchstens ein paar Tropfen. Die Höchstwerte liegen zwischen 20 und 27 Grad. Morgen dann deutlich grauer, viele Wolken und immer wieder Regen, maximal 24 Grad.

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2: Im Studio Nanju Kuhlmann. Schönen guten Tag. Russland steckt hinter der Drohnenattacke am Flughafen Leipzig-Halle. Das hat die Bundesregierung bereits klar gesagt. Die Ermittlungen führen direkt zum russischen Militärgeheimdienst GRU, berichtet die Welt am Sonntag. Daniel Bornberg.
3: Die Welt beruft sich auf geheime Ermittlungsunterlagen. Demnach wurde ein GRU-Agent identifiziert, der die Operation organisiert haben soll. Er reiste über die Türkei ein und später Richtung Serbien wieder aus. Auch ein zweiter Verdächtiger mit Verbindungen nach Moskau ist im Visier der Ermittler. Die Bundesregierung hat Russland Anfang des Monats öffentlich für den Anschlagsversuch verantwortlich gemacht. Der Kreml weist die Vorwürfe zurück.
2: Das Erfolgsjahr von Tennisprofi Alexander Zverev geht weiter. Der Weltranglistenzweite hat es auch bei den US Open ins Finale geschafft. Mehr von Anna Löwer.
4: Erst sein erster großer Titel in Paris, dann die Finalteilnahme in Wimbledon und jetzt New York. Zverev hat es in dieser Saison bei 3 der 4 Grand-Slam-Turniere ins Endspiel geschafft. Im Halbfinale der US Open besiegte er als klarer Favorit den Russen Karan Khachanov glatt in 3 Sätzen. Jetzt trennt ihn nur noch ein Sieg vom zweiten Grand-Slam-Titel. Im Finale trifft Zverev morgen Abend auf Ben Shelton aus den USA.
2: Wegen Drohnenangriffen hat Saudi-Arabien den Betrieb einer wichtigen Ölpipeline im Land eingestellt. Dadurch könnten die Preise für Öl, Benzin und Diesel weiter ansteigen. Die Pipeline wird auch für den Ölexport genutzt, der wegen der Blockade der Straße von Hormuz übers Meer nicht möglich ist. Nach einem Zugunglück in Frankreich geht die Polizei von Sabotage aus. Auf der Strecke ist ein Schienenteil gefunden worden, was darauf hindeutet. Der Regionalzug mit fast 200 Passagieren war in der Normandie entgleist. Es gibt zahlreiche Verletzte. Verstöße gegen die Mietpreisbremse sollen in Zukunft härter bestraft werden. Das hat Bundesjustizministerin Hubich den Funke-Zeitungen gesagt. Wenn Vermieter zu viel kassieren, sollen auch Bußgelder fällig werden. Auch die gesetzliche Regelung zum Mietwucher soll reformiert werden.
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5: Mit KI-Support. Sonnig bis wolkig ist es gerade. Im Süden oft richtig freundlich und trocken. Zum Nachmittag mischen sich mehr Wolken rein und Richtung Nordwesten kommt zum Abend auch mal Regen dazu. Sonst höchstens ein paar Tropfen. Die Höchstwerte liegen zwischen 20 und 27 Grad. Morgen dann deutlich grauer, viele Wolken und immer wieder Regen, maximal 24 Grad.

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2: Im Studio André Glatzel. Schönen guten Tag. Russland steckt hinter der Drohnenattacke am Flughafen Leipzig-Halle. Das hat die Bundesregierung bereits klar gesagt. Die Ermittlungen führen direkt zum Militärgeheimdienst GRU, berichtet die Welt am Sonntag. Demnach wurde ein Agent identifiziert, der die Operation organisiert haben soll. Verstöße gegen die Mietpreisbremse sollen in Zukunft härter bestraft werden. Das hat Bundesjustizministerin Hubich den Funke-Zeitungen gesagt. Ein Gesetzentwurf dazu wird gerade im Bundestag beraten. Lisa Schwarzkopf.
3: Die Mietpreisbremse soll dafür sorgen, dass es auch für Leute mit weniger Geld noch möglich ist, einigermaßen bezahlbare Wohnungen zu finden. Aktuell ist es bei Verstößen in der Regel so, dass Vermieter nur die zu viel gezahlte Miete zurückzahlen müssen. Doch das reicht der SPD-Politikerin nicht aus. Wenn Vermieter zu viel kassieren, sollen sie künftig auch mit Bußgeldern bestraft werden können. Aus Sicht von Hubich gibt es noch zu viele Möglichkeiten, die Mietpreisbremse auszuhebeln.
2: Auf Kanzler Merz prasselt immer mehr Kritik aus den eigenen Reihen ein. Aus der CDU gibt es nach dem AfD-Erfolg bei der Landtagswahl in Sachsen-Anhalt laute Forderungen nach einer Kurskorrektur. Daniel Bornberg mit einigen Beispielen.
4: Der Chef des CDU-Arbeitnehmerflügels Radke warf Merz vor, mit Äußerungen regelmäßig das halbe Land gegen sich aufzubringen. Unionsfraktionsvize Müller sagt, weniger versprechen, mehr umsetzen. Die sächsischen CDU-Kreisverbände fordern eine schonungslose Analyse der aktuellen Situation und ein Umsteuern beim Kurs. Und der Spitzenkandidat der CDU in Mecklenburg-Vorpommern geht auf Distanz zu Merz. Peters will im Wahlkampf nicht mehr mit dem Kanzler auftreten.
2: An den Schulen soll ein größerer Fokus auf Erste Hilfe und Krisenkompetenz gelegt werden. Das fordern das Deutsche Rote Kreuz und seine Jugendorganisationen zum Internationalen Tag der Ersten Hilfe. Sie finden, es braucht ein neues Schulfach, das sich mit diesen Themen beschäftigt. Im Topspiel des Bundesliga-Samstags treffen heute Abend der 1. FC Köln und Werder Bremen aufeinander. Tabellenführer Augsburg spielt bereits am Nachmittag gegen Leverkusen. Außerdem gibt es die Duelle Dortmund-Paderborn, Hoffenheim-Stuttgart, Freiburg-Gladbach und Mainz-Frankfurt.
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5: Mit KI-Support. Sonnig bis wolkig ist es gerade, im Süden oft richtig freundlich und trocken. Zum Abend werden die Wolken im Nordwesten dichter und da setzt auch Regen ein. Sonst bleibt es meist bei ein paar Tropfen. Dazu liegen die aktuellen Höchstwerte zwischen 20 und 27 Grad. Morgen viele Wolken und immer wieder Regen, zum Nachmittag lässt das nach, maximal 24 Grad.

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1: Im Studio André Glatzel. Schönen guten Tag. Russland steckt hinter der Drohnenattacke am Flughafen Leipzig-Halle. Das hat die Bundesregierung bereits klar gesagt. Die Ermittlungen führen direkt zum russischen Militärgeheimdienst GRU, berichtet die Welt am Sonntag. Daniel Bornberg.
2: Die Welt beruft sich auf geheime Ermittlungsunterlagen. Demnach wurde ein GRU-Agent identifiziert, der die Operation organisiert haben soll. Er reiste über die Türkei ein und später Richtung Serbien wieder aus. Auch ein zweiter Verdächtiger mit Verbindungen nach Moskau ist im Visier der Ermittler. Die Bundesregierung hat Russland Anfang des Monats öffentlich für den Anschlagsversuch verantwortlich gemacht. Der Kreml weist die Vorwürfe zurück.
1: Schon die ersten Minuten nach einem Unfall können über Leben und Tod entscheiden. Unter anderem darauf macht der internationale Tag der Ersten Hilfe aufmerksam, der heute ist. Tom Husse, das DRK fordert, dass schon Kinder besser vorbereitet werden.
3: Ja, richtig. Das Deutsche Rote Kreuz und seine Jugendorganisation machen sich dafür stark, dass Erste Hilfe und Krisenkompetenz an den Schulen eine größere Rolle spielt. Das seien nicht nur Zusatzkenntnisse, sondern wichtige Fähigkeiten für das Leben. So steht es in einem gemeinsamen Positionspapier. Und da heißt es weiter, es brauche ein neues Schulfach, das diese Themen behandelt.
1: Auf Kanzler Merz prasselt immer mehr Kritik aus den eigenen Reihen ein. Aus der CDU gibt es nach der Landtagswahl in Sachsen-Anhalt laute Forderungen nach einer Kurskorrektur. CDU-Generalsekretärin Hoppermann verteidigte Merz im DLF. Sie sieht Schwarz-Rot auf dem richtigen Weg. Wegen Drohnenangriffen hat Saudi-Arabien den Betrieb einer wichtigen Ölpipeline im Land eingestellt. Dadurch könnten die Preise für Öl, Benzin und Diesel weiter ansteigen. Die Pipeline wird auch für den Ölexport genutzt, der wegen der Blockade der Straße von Hormuz übers Meer aktuell nicht möglich ist. Tennisprofi Alexander Zverev trennt nur noch einen Sieg vom zweiten Grand-Slam-Titel seiner Karriere. Der Hamburger steht im Finale der US Open. Er bezwang im Halbfinale den Russen Karen Khachanov. Im Endspiel morgen trifft Zverev auf Ben Shelton aus den USA.
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4: Mit KI-Support. Sonnig bis wolkig ist es gerade, im Süden oft richtig freundlich und trocken. Zum Abend werden die Wolken im Nordwesten dichter und da setzt auch Regen ein. Sonst bleibt es meist bei ein paar Tropfen. Dazu liegen die aktuellen Höchstwerte zwischen 20 und 27 Grad. Morgen viele Wolken und immer wieder Regen, zum Nachmittag lässt das nach, maximal 24 Grad.

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